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1: Das ist ein wundervolles Thema für eine Ballade.

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Einen wunderschönen guten Morgen schicke ich ins weite Radioland, begrüße dich ganz herzlich zu Moin Moin, die Morning Show, wie gewohnt hier live aus dem Sendestudio in Bremen, am Mikrofon natürlich wie immer dein Stadtmusikant und wir starten gleich ein bisschen rockig für euch hier mit zwei Titeln im Original von Elvis Presley, der erste allerdings als Coverversion von Trisha Yearwood, You're the Devil in Disguise, und hinterher, ja, da geht's zurück zum Absender.

Der ein oder andere hat von euch vielleicht mitbekommen, die Country-Ikone Dolly Parton ist im zarten Alter von 80 Jahren verstorben. Habe ich natürlich gedacht, wenn schon Dolly, dann gibt es hier auch ein paar schicke Dolly-Songs. Manche von Dolly gesungen, manche von Dolly auch gesungen, aber nicht von Dolly geschrieben. Also so eine bunte Mischung quer durch das Dolly-Universum. Für euch geht's hier los heute mal mit Dolly Parton, Big Dreams and Faded Jeans.

Ach, für immer im Blue Jeans. Ja, ich erinnere mich noch an die Sprüche meiner Oma so, Blue Jeans früher, Arbeitskleidung heutzutage. Ja, da tragen die jungen Mädels das kurz, lang, mit und ohne Löcher. Ja, manche machen sich, glaube ich, auch selbst Löcher rein, weil es günstiger ist. Ich weiß nicht so genau. Interessante Geschichte rund um die Blue Jeans. Für euch geht es jetzt weiter mit Musik aus den Niederlanden. Für euch im Player nämlich Pussycat mit Teenage Queenie und hinterher Major Dundee und Tony Wille, Raised on Love.

Tja, bisschen Country aus den Niederlanden. Weiter geht's für euch mit Musik aus einer Region, ja, die ist so ein bisschen schwer bewachsen. Also manchmal habe ich auch so gedacht, Bremen wäre ein bisschen schwer bewachsen, weil manche Leute hier mit der Machete einkaufen gehen. Ich weiß nicht, ob das Not tut, weil so viele Bäume haben wir in Bremen gar nicht. Aber wie immer sei, für euch jetzt Musik über und aus Afrika.

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1: Genau, jetzt kam nämlich die Werbung. Haha, ja, schicker Jingle. Habe ich mal so zufällig gefunden und dachte, passt ja viel besser als, hey, jetzt hier für dich McDonald's mit den neuesten Burgern. 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Weiter geht's für euch mit einer Gruppe aus der Schweiz, einer A Cappella-Band, nämlich mit Maulwurf und einem schicken Titel, kennt ihr bestimmt hier, Stuck on You, und hinterher die Baseballs mit Bleeding Love.

Kennst du das? Du hast einen Beruf und alle Menschen um dich herum haben eine Vorstellung, wie das so ist mit dir. Ja, zum Beispiel Ärzte sezieren sogar ihre Schnitzel oder das hier. Fleischer laufen den ganzen Tag mit dem Messer rum. Stimmt gar nicht, weil also ich esse meine Suppe immer noch am liebsten mit der Gabel. Ach, ich liebe einfach Slow Food. Oder Kindergärtnerinnen, die spielen den ganzen Tag nur und bekommen noch Geld dafür. Ob dem so ist, das erfahrt ihr nach dem nächsten Song.

0: Silke Sabeck ist Erzieherin in einem Kinderhort. Sie ist täglich für die Kinder da und das bedeutet viel mehr als Betreuung.
1: Für mich ist am wichtigsten, Kinder auf das Leben vorzubereiten. Ihre Stärken zu erkennen, sie in jeglichen Lebenssituationen aufzufangen und sie zu begleiten, sie zu stärken und zu unterstützen.
0: Warum sind Sie Erzieherin geworden?
1: Ich habe in meiner Kindheit viele tolle erwachsene Menschen um mich herum gehabt, Pädagogen, die mir viel beigebracht haben. Und für mich war klar, ich will das irgendwann weitergeben.
0: Was sollten die Leute über Ihren Beruf wissen?
1: Er wird von vielen Menschen unterschätzt und kann trotzdem zum Traumberuf werden. Weil es ist nicht jeder Tag wie der andere. Wir tragen eine große Verantwortung und wir bekommen sehr viel zurück, jeden Tag, sowohl von den Eltern und hauptsächlich von den Kindern.
0: Welche Eigenschaften sollte eine Erzieherin oder ein Erzieher haben?
1: Als erstes, sie sollten Spaß daran haben, Kinder kennenzulernen. Sie sollten authentisch sein und sie sollten in der Lage sein, Beziehungsarbeit leisten zu können. Weil man geht jeden Tag mit jedem einzelnen Kind in die Beziehungsarbeit und das ist das Allerwichtigste.
0: Was sind ganz besondere Momente in Ihrem Beruf?
1: Am schönsten ist es, wenn ehemalige Kinder zurückkommen und mir sagen, danke Silke, was du mir mit auf den Weg gegeben hast.
0: Mehr Informationen zu Erziehungsberufen auf der Webseite des Bundesbildungs- und Familienministeriums wirsehenmehr.de.
2: Tja, spannende Informationen, dort kann man auch viel nachlesen, also habe ich auch viel nachgelesen. Allerdings hatte ich auch früher vor gefühlten 100 Jahren schon mal den Wunsch gehabt, Erzieher zu werden, habe ich dann damals aber aus ganz persönlichen Gründen abgebrochen, wobei bei den heutigen Kindern

dann bin ich manchmal auch ganz froh, dass dem so ist, weil ja, das sind die Kunden von heute, die sind ja speziell. Ja, weiter geht's für euch mit Filmmusik und zwar aus einem Film mit Whitney Houston und Kevin Costner. Bodyguard heißt der Film und da hat sie einen schicken Song gesungen und der hieß I Will Always Love You und ich habe jetzt gerade erst ein Video gesehen, wo ein schwarzer Künstler sich gewundert hat, von wem dieser Song eigentlich stammt. Der ist nämlich viel, viel früher entstanden von der Musikerin Dolly Parton. Jo, für euch jetzt hier die Version von Whitney, I Will Always Love You und hinterher Bill Withers, Lean On Me.

Ja, wir bleiben noch ein bisschen so lastig für euch gleich im Player Lionel Richie und Deep River Woman. Danach kommt ein Titel, den haben die Bee Gees geschrieben und die singen den jetzt auch. Aber ihr kennt ihn eigentlich mehr, glaube ich, von Kenny und Dolly. Für euch hier Islands in the Stream.

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1: Genau, jetzt kam die Werbung. Weiter geht's für euch mit ein bisschen italienischen Klängen von Titeln. Ja, die sind eigentlich gar nicht italienisch, aber das wisst ihr wahrscheinlich alle selbst.

Natürlich habt ihr die beiden Titel erkannt, im Original natürlich in Deutsch. Aber diese beiden Versionen fand ich einfach cool. Aber ich habe natürlich auch deutsche Schlager für euch im Player. Andreas Martin, gib bloß niemals deine Freunde auf. Und hinterher der Erzieher. Und der hat noch viel mehr als seine Sterne im Angebot, nämlich den nächsten Titel hier.

0: Wart ihr auch in den letzten Tagen einkaufen? Das war ganz komisch. Ich stehe so im Markt, also bei diesem blau-gelben, ihr wisst schon, Edeka, darf ich dann nennen. Ich darf nur meine eigene Firma, glaube ich, nicht nennen, ne? Ja, wie dem auch sei, ich stehe da so und dann sehe ich so Tüten mit so, ach, kleinen süßen Herzen drin. Und ich denke, holla, ist es schon wieder soweit? Ist es schon wieder soweit? Haben wir schon wieder Weihnachten? Und dann stehe ich da und denke, gleich kommt bestimmt dieses Lied, gleich kommt es. Ja, kam nicht, aber was soll ich euch sagen? Bei mir kommt es jetzt, nämlich, ja, liebe Sabine, die Last Christmas Challenge ist hiermit offiziell eröffnet. Ich spiele heute die erste Version und du darfst am kommenden Freitag die nächste Last Christmas Version spielen. Ich bin gespannt, was du gefunden hast für dich hier jetzt. Der Max Rabe und das Palastorchester.
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Ach, so ein schönes Lied, ne? Wisst ihr noch, diese Jungs und Mädels im Schnee? Ach, Last Christmas, ja. Ich bin gespannt auf die nächste Version, die ich zu hören bekomme. Weiter geht's hier für euch mit Bonnie Tyler, Back Home und Robert Palmer, Bad Case of Loving You.

Ja, ich würde mal sagen, das hat gerockt. Weiter geht's für euch mit dem nächsten Thema. Und da geht's wiederum um Kinder. Kinder und Sprache. Mehr dazu nach dem nächsten Song.

0: Manche Kinder hören bis zu ihrem vierten Lebensjahr 30 Millionen Wörter weniger als andere. Das behindert ihre sprachliche Entwicklung und erschwert Bildungsgerechtigkeit, sagt Dr. Tobias Ernst, Vorstand der Stiftung Kinder forschen.
1: Wenn man schon von Anfang an auf der Ebene in der Sprache ein Defizit hat, dann hat man auch weniger Freude am Lernen, weniger Selbstwirksamkeitserfahrungen in den Lernprozessen, ist da weniger motiviert und am Ende des Tages wird es in der ganzen auch schulischen Karriere immer schwierig sein, auch zum Beispiel Matheaufgaben gut zu lösen, wenn schon das Lesen der Textaufgabe eine Herausforderung darstellt.
0: Die Lösung: MINT und Sprache miteinander verbinden, denn wer forscht, spricht, erklärt Dr. Stefanie Kademann von der Stiftung.
2: Also wir wissen aus Studien, dass das Forschen ein idealer Sprechanlass ist. Die eigene Neugier, der Stolz über das gerade Herausgefundene, das sprudelt förmlich aus den Kindern heraus. Und wenn wir Erwachsenen das aufgreifen, in Gesprächen vertiefen, dann sehen wir, dass der Wortschatz wächst, die Sätze länger werden, die Kinder sich gezielter ausdrücken. Also kurz gesagt, solche Gespräche rund ums Forschen fördern genau die Art von Sprache, die Kinder fürs Leben und die Schule brauchen. Und schön ist, dass alle profitieren, auch Kinder, die mehrsprachig aufwachsen.
0: Um solche Gespräche zu fördern, qualifiziert die Stiftung Kinder forschen Kita-Fachkräfte, zum Beispiel über Fortbildungen und Online-Kurse, so Dr. Stefan Gühmann, der erklärt, wie forschendes Lernen im Kita-Alltag aussehen kann.
3: Es geht nicht darum, den Kindern die Welt zu erklären, sondern mit den Kindern sich gemeinsam auf Augenhöhe auf den Weg zu machen, die Phänomene, die sie da beobachten, sich zu erklären. Und das ist sozusagen automatisch dann auch sprachförderlich, weil man auch über das spricht, was man dort sieht. Und es ist auch wichtig, dass man das im Kopf hat, dass viele Fachbegriffe im Alltag eine andere Bedeutung haben. Also das Thema Wurzel zum Beispiel, Wurzel in der Mathematik ist etwas anderes als die Wurzel, die man vielleicht essen kann.
4: Tja, durchaus spannend so mit der Sprache. Heutzutage spricht die Jugend ja meistens mit 4 Buchstaben. Gut, ich muss sagen, das konnte ich damals auch. Ich habe meiner Mutter ganz kurz gesagt LMAA und ja, das ist nicht so böse, wie ihr glaubt. Das heißt einfach nur, lasst mich abends allein. Weiter geht's für euch hier mit Merry and Faithful, Ballad of Lucy Jordan und hinterher Bette Midler mit The Beast of Burden.

Ja, schicker Song von Bette Midler. Ihr habt natürlich auch ganz andere Titel. The Rose zum Beispiel. Hammer-Titel. Und weiter geht's für euch mit Bobby Bear mit einem Titel, den kennen wir eigentlich von JJ Cale, nämlich Call Me The Breeze, und hinterher ein Titel im Original von Eric Clapton, für euch hier aber mal von Asleep At The Wheel, Lay Down Sally.

Mit den nächsten beiden Songs, da rocken wir nochmal richtig das Haus. Und zwar sind das im Original zwei schicke Rockabilly-Titel aus den 50ern. Für euch aber heute in etwas aufgemotzten Versionen. Für euch hier Kylie Minogue, The Locomotion und Alex Avenel mit Shout.

Ja, Lieben, das war's dann schon fast wieder für heute. Ich bedanke mich ganz lieb fürs Lauschen. Wünsche euch auf alle Fälle noch ein schönes Restwochenende. Viel Spaß mit dem nachfolgenden Programm und ein kleiner Programmhinweis. Am nächsten Sonntag, ihr wisst es, ist natürlich der 5. Sonntag, gibt's keine Sendung von mir. Erst am 1. Sonntag des Folgemonats gibt's wieder eine Sendung und da gibt's einen kleinen Programmhinweis zu. Alle, die bis dato die Sendung Plattenkiste gebucht haben, irgendwo, irgendwie, bei mir, bei Laut FM Stationsnetzwerk oder bei Syndikation für Radio, die haben da keine Sendung mehr, denn die Sendung wurde ersetzt von mir durch die Sendung Sunday Mix. Wie gesagt, wenn ihr das irgendwo gebucht habt, den Sunday Mix, dann ist das gut, dann habt ihr es auf alle Fälle auf den Öhrchen, ansonsten müsstet ihr das vielleicht noch nachholen. Wie gesagt, die Plattenkiste ist eingestellt. Meiner einer können manche am Dienstag wieder hören mit dem Nachtexpress bei einigen Verteildiensten, bei einigen noch nicht. Da müsst ihr euch mal ein bisschen informieren, wo es das genau gibt. Und am kommenden Freitag, wie gesagt, da gibt es entweder Last Christmas oder eine kleine Überraschung bei der Sabine, bei Sabines Wochenende. Das könnt ihr ja auch, wie gesagt, an vielen Orten hören. Und dann am nächsten Sonntag bin ich sowieso wieder für euch da mit der Sendung Moin Moin, die Morning Show. Ich bedanke mich, wie gesagt, ganz lieb fürs Lauschen, wünsche euch ein charmantes Restwochenende. Tschüssi, Servus und bye bye.

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Ja, es ist Samstagnachmittag, 15 Uhr. Das Runde muss ins Eckige auf eurem Lieblingsradiosender. Ich begrüße euch ganz, ganz herzlich am Samstagnachmittag. Eure Franzi für euch live on air. Und ja, was soll ich sagen? Es geht endlich wieder los. Jeder, der es mit der Fußball-Bundesliga hat, ja, das Leben hat wieder einen Sinn. Es geht wieder los. Die olle Sommerpause ist überstanden. Die komische WM davor ist ebenso überstanden. Und endlich, endlich geht es wieder los. Und ab sofort heißt es dann eben am Samstag von 15 bis 18 Uhr wieder nicht nur einfach das Runde muss ins Eckige, sondern mit der Bundesliga inklusive zweite Liga und alles rund um den Fußball. Ja, eine neue Saison, ein neues Glück, alter Beginn, wenn man auf den gestrigen Abend guckt, dazu aber gleich noch mehr. Aber wir gucken, wir sind gespannt, was die neue Saison so alles mit sich bringt, was der Neuling macht, wie gut er sich schlägt und so weiter und so fort. Aber bevor ich euch jetzt weiterhin erstmal die Ohren voll quassel, gibt es noch die Fußballhymne aus meiner aktuellen Heimat, aus meinem Wohnort, von meiner neu dazu gewonnenen Fußballliebe, Anka und Ossi mit 96 Alte Liebe.

Ja, wer mich kennt, der mich schon gehört hat, wer die Fußballsendung von mir schon mitbekommen hat. Ja, ich bin leider nicht ganz so oft da, aus leider auch arbeitstechnischen Gründen. Aber den Saisonstart, den habe ich mir nicht entnehmen lassen heute. Ja, ich bin wirklich Riesenfußballfan und seit 2 Jahren gehört eben Hannover 96 bei mir mit dazu. Ja, ich sag mal so, Hauptsache der Ball rollt. Das geht immer. Ich bin froh, dass es endlich wieder losgeht. Wir haben noch knapp 20 Minuten bis zum Anpfiff der ersten Halbzeit von der ersten Bundesliga am ersten Spieltag. Aber nach, ja, ich glaube, noch 2 Lieder spiele ich euch und dann gebe ich schon mal so ein paar Infos von der zweiten Liga. Da sind sehr viele Tore gefallen. Die waren heute sehr torhungrig, gestern ja auch schon. Die Infos bekommt ihr auf jeden Fall gleich vor Anpfiff noch von mir. Und dann würde ich sagen, sind wir eigentlich auch schon bereit. Es kann losgehen. Es kribbelt in den Fingern. Es darf endlich losgehen. Die lange Zeit, ja, es war viel zu lang. Das geht gar nicht. Also wir sind, glaube ich, alle bereit. Und ich würde sagen, bevor ich euch die Infos gebe von der zweiten Liga und vielleicht auch so ein Vor ja, eine Vorausschau auf den ersten Spieltag heute, gibt's für euch jetzt noch Loreen mit Euphoria und Frida Gold mit Wovon sollen wir träumen? Das fragen sich bestimmt auch ganz, ganz viele Spieler heute.

Ja, wovon sollen wir träumen? Ja, ich hoffe, dass viele Spieler, viele Vereine davon träumen, den Bundesliga-Primus da oben vielleicht diese Saison mal so ein bisschen entgegenzukommen, ein bisschen näher zu kommen und sie vielleicht auch nach unten stoßen können. Schön wäre es ja. Ja, die zweite Bundesliga, die sind ja schon ein bisschen weiter. Die sind ja heute schon beim dritten Spiel.

Freitag. Und dort haben wir folgende Ergebnisse von gestern, von Freitagabend. Das torärmste Spiel. Wir haben in 5 Spielen immerhin 31 Tore gehabt. Das torärmste Spiel ist gewesen beim VfL Bochum gegen den VfL Osnabrück. Ja, die ersten Punkte für die Osnabrücker. Sie haben gewonnen mit 0:1. Dann geht es weiter in unsere Nachbarstadt mit dem tollen Derby, was später noch kommt. Eintracht Braunschweig hat zu Hause gespielt gegen Hertha BSC. Das Ergebnis dort 3:5. Sehr zu freuen von meiner Seite. Heute ging es weiter mit dem ersten FC Heidenheim. Ja, sie wollten sich ja so ein bisschen zurückkommen in die Spur nach dem peinlichen Pokal aus letzte Woche. Sie haben es geschafft. Sie haben zu Hause gewonnen 5:3 gegen Dynamo Dresden. Die Karlsruher haben gespielt. Der Karlsruher SC hatte zu Hause verloren mit 2:5 gegen die Wölfe, gegen den VfL Wolfsburg. Ja, und meine Heimat hat leider auch wieder verloren und ich bin trotzdem unfassbar stolz, dass sie zurück sind. Energie Cottbus unterliegt zu Hause Greuther Fürth mit 3:4. Mal gucken, was da weiterhin noch so kommt. Ja, heute Abend spielt der erste FC Nürnberg gegen Arminia Bielefeld noch um 20.30 Uhr. Und morgen geht es weiter mit St. Pauli zu Hause gegen die Teufel, gegen den ersten FC Kaiserslautern. Darmstadt 98 empfängt zu Hause morgen meine Hannoveraner Jungs. Und Magdeburg spielt morgen noch gegen die Störche, gegen Holstein Kiel. So, ein Lied spiele ich euch noch und dann gibt's Infos, wer heute um 15.30 Uhr gegen wen spielt. Ja, wir sind ja beim Fußball und ich glaube, der Song passt ganz gut. Die Premier League ist ja schließlich auch wieder voll im Gange und da dachte ich, ich spiele ihn einfach. Elton John mit Made in England.

Ja, Elton John mit Made in England. Ja, das lange, lange Warten hat ja nun endlich ein Ende. Gestern Abend wurde die 64. Bundesliga-Saison ja erfolgreich eröffnet. Der amtierende Meister hat gegen den Tabellenvierten der Vorsaison gespielt. Und zwar der FC Bayern München hat zu Hause die Schwaben, den VfB Stuttgart, empfangen. Ja, also an alle, die die Bayern mögen, herzlichen Glückwunsch. Ihr seid erfolgreich in die neue Saison gekommen. Das Endergebnis war 5:1, etwas zu hoch aus meiner Sicht, aber okay. Und wir konzentrieren uns natürlich jetzt auf die Partien, die um 15:30 Uhr gleich losgingen. Der SV Elversberg, herzlich willkommen in der ersten Bundesliga, spielt zu Hause gegen Bayer 04 Leverkusen. Ich bin wirklich sehr gespannt, wie sich die Elversberger in der Saison schlagen. Ich freue mich auf jeden neuen Verein, der mit dabei ist. RB Leipzig empfängt zu Hause Borussia München Gladbach. Der erste, Gott, Mainz 05, Halleluja, empfängt zu Hause den nächsten Aufsteiger, den SC Paderborn. Auch da sage ich herzlich willkommen zurück in der ersten Liga. Union Berlin empfängt zu Hause Eintracht Frankfurt. Da bin ich auch sehr gespannt. Bei den Frankfurtern hat sich ja doch auch sehr, sehr viel getan. Gerade vor kurzem eine neue Nummer 1 verpflichtet. Noah Atubolu spielt heute auch direkt von Anfang an. Ich bin sehr gespannt. Und dann haben wir noch den ersten FC Köln, die empfangen zu Hause die TSG 1899 aus Hoffenheim. Ja, wir sind sehr gespannt. Noch 3 Minuten, dann geht's los. Dann rollt der Ball und ihr bekommt natürlich alle Tore, alle wichtigen Informationen, so wie ihr es aus der letzten Saison gewohnt seid. Ich gebe mir ganz, ganz doll Mühe. Ich entschuldige mich jetzt schon mal für das eventuell vorhandene Chaos zwischendurch. Wer mich kennt, der weiß, Chaos, ohne Chaos in meiner Sendung funktioniert sowieso nicht. Aber dafür sage ich schon mal jetzt Entschuldigung. Ja, bevor der Ball rollt, würde ich sagen, lassen wir noch einen Song spielen. Und zwar habe ich für euch rausgesucht, Juanes mit la Camisa Negra.

Ja, das war für euch Juanes mit La Camisa Negra. Ja, der Ball rollt, außer beim Spiel 1. FC Köln gegen TSG 1899 Hoffenheim. Da dauert der Anpfiff noch etwas länger aufgrund von gezündeter Pyrotechnik im Kölner Block. Ich würde mal sagen, so kann man in die neue Saison starten. Ich bin ja nicht so der Pyrotechnik-Gegner, muss ich ja tatsächlich sagen. Wenn das kontrolliert abgezündet wird, ist das irgendwie ja doch ganz passend. Ja, ich würde sagen, wir sind sehr gespannt, wo das erste Tor fällt. Ihr werdet auf jeden Fall sehr zeitnah darüber informiert. Und ansonsten wünsche ich uns jetzt auf jeden Fall ganz, ganz viel Spaß mit der Bundesliga-Sendung. Das Runde muss ins Eckige mit dem ersten Spieltag. Und wir machen natürlich weiter mit Musik, und zwar mit Queen und Another One Bites the Dust.

Ja, was soll ich sagen? Herzlich willkommen in der Fußball-Bundesliga. In der Partie 1. FC Union Berlin gegen Eintracht Frankfurt. Ja, seit ein paar Tagen erst im Verein und schon hat er getroffen. Nach toller Ecke in den 5-Meter-Raum von Juranovic köpft Emanuel Latelat ein zum 1:0 für die Unioner.

Ja, die liebe Technik, die macht auch gerade nicht das, was ich möchte. Ja, die Bundesliga, die startet ziemlich furios und ich bin euch jetzt tatsächlich 4 Tore auf einmal schuldig. Und zwar ist es einiges passiert in der Partie 1. FC Union Berlin gegen die Eintracht aus Frankfurt. Da steht es mittlerweile 1:2, eine Doppelpack von Younes Ebnu Talib nach einer Ecke, der Ausgleich zum 1:1 und kurze Zeit später trifft er zum zweiten Mal zum 1:2 für die Frankfurter. Ja, so kann man dann auch mal nach einem frühen Rückstand in die Partie zurückkommen. Ich bin gespannt, wie sich Union Berlin da jetzt zurückkämpft. Ja, und auch die Elversberger sind in der Bundesliga angekommen. Durch einen sehr, sehr schnellen Doppelpack in der 8. Minute trifft Lukas Petkoff nach Linksschuss von Onyeka zum 1:0 und 1 Minute später fällt dann auch schon nach einem katastrophalen Ball von Edmond Tapsoba in die Beine von Cole Campbell, der das Tor zum 2:0 für die Elversberger. Ich würde sagen, die sind angekommen in Liga 1. Und wir sind sehr gespannt, wie sich die Leverkusener da eventuell wieder zurückkämpfen nach dem katastrophalen Start in die neue Saison. Ja, wir sind mittlerweile bei Minute 15 und in der Partie RB Leipzig gegen Borussia Mönchengladbach, da ist noch nicht so wirklich viel passiert. Beide sind sehr auf Augenhöhe, sie nehmen sich nicht wirklich was. In der Partie FSV Mainz 05 gegen den SC Paderborn steht es auch weiterhin noch in 0:0. Hätte nach 2 Minuten schon eine schnelle Führung geben können, aber der Ball ist knapp ans Außennetz geflogen und somit steht es eben dort auch weiterhin in 0:0. Wir sind gespannt auf das nächste Tor und bis dahin gibt es erstmal Musik und zwar mit Laserkraft 3D und Nein, Mann.

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Nicht mal was von David Guetta machte. Komm, lass uns nach Hause gehen.

auch alleine hier. Genau wie ich. Du bist mir gleich aufgefallen. 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Leider ist hier ja gleich Feierabend. Also ich bin noch gar nicht müde. Aber vielleicht, wenn du Bock hast. Ich hab eine Wohnung gleich hier in der Nähe. Wenn du willst, wir könnten ja dort weiter tanzen. Wenn du weißt, was ich meine. Oder willst du etwa allein nach Hause gehen?

Pass mal auf, Junge. Hier ist langsam Feierabend. Also geh runter von der Tanze. Ich will nach Hause. Der Barkeeper will nach Hause. Und der DJ ist müde, hörst du doch. Mach ein bisschen halblang jetzt. Hol deine Jacke, schnapp dir deine Mädels und geh nach draußen. Also, wir sehen uns nächste Woche wieder.

Ja, das waren für euch gerade Black Eyed Peas mit I Got a Feeling. Ja, so furios wie die ersten, ich sag mal, 10 Minuten begonnen haben, so ruhig ist es tatsächlich geworden. Und wir werfen da doch einfach mal einen Blick zum Spiel 1. FC Köln gegen die TSG 1899 Hoffenheim. Ja, wahrscheinlich viele, viele Augen, wahrscheinlich sogar die Mehrheit, wird auf Said El-Mala im Kölner Trikot schauen. Er war ja doch ein sehr, sehr umworbener Spieler in der Sommerpause. Viele wollten ihn. Am Ende hat der Kölner Youngster verlängert und bleibt in Köln. Mal gucken, wie lange. Da kann man, glaube ich, ja, es wären wahrscheinlich nicht mehr ganz so viele Jahre. Könnte ich mir vorstellen, so wie er da durchgestartet ist. Aber zum Spiel gibt es tatsächlich noch nicht wirklich viel zu sagen. Keines der beiden Teams konnte sich gerade irgendwie bis jetzt durchsetzen. Die Hoffenheimer werden zwar ein bisschen spielbestimmender, aber es ist irgendwie noch nicht so der Zug zum Tor. Und so sieht es in den anderen beiden torlosen Partien tatsächlich auch noch aus. Also, wir sind gespannt, wann und wo das nächste Tor für euch fällt. Was ich auf jeden Fall sagen kann, die Fußballparty geht los und das Ganze, das singt jetzt Pink mit Get the Party Started.

Ja, ich glaube, die Gladbacher, die denken sich, es geht genauso weiter, wie es aufgehört hat. Sie waren tatsächlich die bessere Mannschaft, haben die erste Großchance gehabt, doch dann, ja, dann kam RB Leipzig und es steht plötzlich 1:0. Nach Vorarbeit von Gomis schlägt Riedle Baku zu und trifft mit Kühlköpfchen zum 1:0 für die Leipziger. Ja, liebe Gladbacher, es kann nur besser werden. Manchmal ist das so, man hat die Chance, man trifft das Tor nicht und zack, führt der Gegner. So ist leider Fußball. Wir machen weiter mit dem nächsten Song und ich habe für euch jetzt einfach mal rausgesucht, die Spice Girls mit Viva Forever.

Ja, das nächste Tor ist gefallen. Wir haben mittlerweile nur noch eine torlose Partie. Und zwar ist der Treffer gefallen im Spiel 1. FC Köln gegen TSG 1899 Hoffenheim. Ja, Startelfdebüt und gleich ein schöner Treffer zum Beginn. Ja, die Hoffenheimer haben die Kugel schön am 16er gespielt, schön zirkulieren lassen und Dagim hat sich dann einfach mal ein Herz gefasst und aus 18 Metern flach in die rechte Ecke geschossen. Der Torhüter der Kölner war chancenlos und somit steht es in 0 zu 1. Ja, in der Partie FSV Mainz 05 gegen SC Paderborn, da ist tatsächlich noch nichts gefallen. Die Paderborner werden etwas stärker, werden gefährlicher. In höchster Not hat gerade Gruber vor Marino gerettet, sonst wäre es das 0 zu 1 für die Paderborner gewesen. Aber die Mainzer halten sich und es steht weiterhin 0 zu 0. Also auch da darf so langsam mal das erste Tor fallen. Und wir machen weiter mit Musik und zwar mit dem Tamba-Trio und Maschkenada. Und danach habe ich für euch Tony Christie mit Is This the Way to Amarillo.

Ja, die letzten paar Minuten vor dem Pfiff zur Halbzeit, die werden gespielt. Und ich muss sagen, es ist erstaunlich ruhig. Und wir werfen mal einen Blick in die Partie 1. FC Union Berlin gegen Eintracht Frankfurt. Da stand es oder steht es ja seit der 11. Minute 1:2. Ja, und was soll ich sagen? Ich glaube, das Interessanteste aktuell war tatsächlich, dass der Linienrichter muskuläre Probleme hat und ausgetauscht werden muss. Auch das kann tatsächlich mal vorkommen. Nicht nur, dass die Spieler gewechselt werden müssen, nein, auch tatsächlich mal die Schiedsrichter bzw. die Linienrichter. Ja, aber so wirklich viel ist tatsächlich in dem Spiel weiterhin nicht passiert. Frankfurt hatte zwischendurch mal die Möglichkeit zum 1:3, aber Uzun hat den Ball knapp über das Tor bzw. am Pfosten vorbeigeschossen und dementsprechend steht es dort weiterhin 1:2. Und in der Partie FSV Mainz 05 gegen SC Paderborn steht es weiterhin 0:0. Die dürfen dann hoffentlich in der zweiten Halbzeit auch mal loslegen, denn es passiert noch was. Darüber werdet ihr natürlich informiert. Wir sind aktuell in der 43. Minute. Das heißt, 2 Minuten plus X gibt es noch obendrauf. Und falls nichts mehr passieren sollte, dann hört ihr mich spätestens bei der Zusammenfassung der ersten 45 Minuten.

Ja, das war für euch Anastasia mit Boom. Und die ersten 45 Minuten sind rum und es gibt folgende Halbzeitergebnisse. Der schnellste Doppelpack eines Bundesliga-Neulings, den haben wir heute erlebt. In der 8. und in der 9. Minute hat die SV Elversberg zugeschlagen. Durch Tore von Petkoff und Kempe steht es 2:0 gegen Bayer 04 Leverkusen. In der Partie RB Leipzig gegen Borussia Mönchengladbach steht es seit der 26. Minute 1:0. Da hat sich auch weiterhin nichts ergeben. In der Partie FSV Mainz 05 gegen SC Paderborn steht es weiterhin 0:0. Wir sind gespannt, ob es da in Halbzeit 2 endlich Tore gibt. Die einzige torlose Partie aktuell. Ja, 1. FC Union Berlin hat es schnell geführt in der 3. Minute durch Latte Latt. Und ein schneller Doppelpack hat das Ergebnis gedreht. Ebnu Talib hat das gemacht innerhalb von 2 Minuten. Dort steht es jetzt 1:2 gegen die Eintracht, für die Eintracht Frankfurt, so rum. Und in der Partie 1. FC Köln gegen die TSG 1899 Hoffenheim. Dort steht es seit der 27. Minute 0:1. Die Hoffenheimer führen also beim 1. FC Köln. Ja, die ganzen Jungs dürfen jetzt sich ein paar Minuten ausruhen. Es gibt bestimmt die eine oder andere etwas lautere Besprechung. Das könnte ich mir sehr gut vorstellen. Vielleicht gibt es auch zu Beginn der zweiten Halbzeit gleich den einen oder anderen Wechsel. Wir lassen uns überraschen. Und ich würde sagen, bevor es dort weitergeht, hört ihr Musik. Und zwar habe ich jetzt als nächstes für euch Peter Heppner zusammen mit Joachim Witt und Die Flut. Und danach gibt es James Blunt mit Bonfire Heart.

Ja, ich habe mich ja zu Beginn der Sendung schon entschuldigt für mein Chaos, was ich ja ganz gerne mal in die Sendung reinbringen kann. Und dann ist tatsächlich es auch noch passiert. Ich habe vergessen, ein Knöpfchen zu drücken. Und schon dachte ich mal, ich mache mal eine kleine Flugstunde. Aber ich bin wieder auf dem Stream erfolgreich gelandet. Ich bin wieder da. Ja, auch das kann tatsächlich das ein oder andere Mal bei mir vorkommen. Auch wenn ich mir ganz, ganz, ganz doll Mühe gebe, das nicht hinzukriegen. Aber gut. Ja, die zweite Halbzeit, die dürfte demnächst wieder starten. Aber was mir jetzt so beim Durchgehen der Partie noch mal eingefallen oder aufgefallen ist, was ich sehr merkwürdig fand, es gab tatsächlich noch nicht eine einzige VAR-Entscheidung, zumindest bei den Toren. Aber auch zwischendurch, wenn ich da mal reingeguckt habe, ist mir auch nichts aufgefallen. Ich bin sehr erstaunt. Ich bin ja ein absoluter VAR-Gegner tatsächlich, aber bis jetzt sehr ruhig und dementsprechend waren es auch nicht ganz so viele Nachspielminuten. Wir lassen uns überraschen, was Halbzeit 2 für uns bringt. Ich hoffe auf viele Tore. Ich hoffe, dass die Mainzer und die Paderborner auch das Tore schießen lernen in der zweiten Halbzeit. Und wie gehabt, wenn es irgendwas Neues gibt, neue Tore, wichtige Situationen, strittige Situationen, erfahrt ihr es natürlich als erstes. Und solange machen wir weiter mit Musik, mit Warlock und All We Are.

Ja, das erste Tor in Halbzeit 2 ist gefallen und das geführt mit Wiederanpfiff. Ja, irgendwie ist Bayer 04 Leverkusen komplett von der Rolle. Nach einer ja, mehr oder weniger doppelten Flanke, weil Flanke 1 komplett durch den Strafraum gerutscht ist, aber auf der anderen Seite stand Petkoff, flankt in das Zentrum und dort steht Mokhwar goldrichtig und ja, köpft ein zum 3:0 für die Elversberger. Ja, somit der nächste Dämpfer gleich zu Beginn von Halbzeit 2. Ich glaube, es wird sehr, sehr schwer, aber es kann dann ja nur noch besser werden. Somit beginnen wir die zweite Halbzeit gleich mit einem Tor und das nächste lässt bestimmt nicht mehr lange auf sich warten.

Ja, ich bin euch gleich zwei Tore schuldig. Und zwar die Leipziger, die sind auch ganz gut aus der Kabine gekommen und haben nachgelegt. In der 49. Minute nach Vorarbeit von Gomis trifft Antonio Nusa mit einem tollen Treffer zum 2:0. Ja, ich muss sagen, Nusa, der hat mir bei der WM tatsächlich auch schon sehr, sehr gut gefallen. Viel habe ich nicht geguckt. Aber die Norweger, die habe ich mir tatsächlich sehr, sehr gerne angeguckt. Die habe ich sehr gerne spielen sehen. Ja, und Said El Mala, ein Spieler, der ja nun wirklich sehr umworben war. Und er zeigt, warum er so wichtig ist für die Kölner. Er trifft zum 1:1 in der 51. Minute nach Vorarbeit und Doppelpass mit Johannesson. Damit steht es beim Spiel 1. FC Köln gegen die TSG 1899 Hoffenheim 1:1. Ja, in der Partie FSV Mainz 05 gegen den SC Paderborn steht es weiterhin 0:0. Und was soll ich sagen? Viel ist da auch tatsächlich weiterhin noch nicht passiert. Irgendwie, entweder sie wollen nicht oder sie können noch nicht. Ich bin mir da noch nicht ganz so sicher. Ich hoffe, es passiert noch was. Ja, wir machen weiter mit dem nächsten Lied. Und zwar habe ich für euch jetzt rausgesucht, gebt alles. Und das richte ich jetzt einfach mal an alle Mannschaften heute. Das Ganze kommt von Cassandra Steen.

Ja, in Köln wird jetzt ausnahmsweise mal nicht El Mala gefeiert. Nein, jetzt wird gerade der Torhüter Marvin Schwebe gefeiert. Die Hoffenheimer hatten die große Chance auf das 1:2 nach Foulelfmeter von Simpson Pusey. Ja, schafft es Max Mörstedt nicht, die Kugel ins Tor zu bringen. Und Marvin Schwebe pariert den Schuss, somit steht es weiterhin 1:1. Ja, Max Mörstedt war gerade mal 4 Minuten auf dem Feld. Das wäre natürlich der perfekte Einstand gewesen, aber es bleibt beim 1:1 und weiterhin unentschieden. So, genau. Ja, die Leverkusener, die versuchen es jetzt mit einem Dreifachwechsel in Halbzeit 2. Mal schauen, ob da noch irgendwas passiert. Da steht es weiterhin 3:0 für den SV Elversberg. In der Partie RB Leipzig gegen Borussia Mönchengladbach, da gab es gerade eine Dreifachparade vom Gladbacher Torhüter. Völlig absurde Szene, aber es bleibt beim 2:0. In dem Moment war Nicolas nicht zu bezwingen. Ganz starke Szene vom Gladbacher Keeper. FSV Mainz 05 gegen SC Paderborn weiterhin 0:0. Es gab mal wieder einen Versuch des Torschusses von den Mainzern, doch der ging direkt in die Arme vom Paderborner Torwart. Also auch da noch nicht so ganz der Zug zum Tor. Ja, wir sind in der 62. Minute. Eine knappe halbe Stunde haben wir noch. Es kann also noch einiges passieren. Wir lassen uns überraschen und machen so lang eben weiter mit Musik, mit Chicago und You're the Inspiration.

Ja, ich bin euch mal wieder zwei Tore schuldig in der Partie RB Leipzig gegen Borussia Mönchengladbach. Ich glaube, da ist der Deckel drauf. Da steht es jetzt 3:0 für die Leipziger. Ja, in der 65. Minute kam Christopher Nkunku zurück in die Bundesliga und wurde eingewechselt und gibt gleich mal die Vorarbeit zum 3:0. Ja, ein überlegter Abschluss von Rocco Reitz, ja, stellt die Weichen wirklich auf Sieg für die Leipziger. Aber auch so kann man sagen, willkommen zurück in der Bundesliga an Christopher Nkunku, ausgeliehen vom AC Mailand. Und in der Partie 1. FC Köln gegen die TSG 1899 Hoffenheim, da steht es jetzt 1:2. Die Hoffenheimer, die führen wieder. Nach Flanke von Kufal steigt Özcan Kabak am höchsten und trifft zum 1:2 für die Hoffenheimer. Ja, somit steht es aktuell 3:0 in der Partie SV Elversberg gegen Bayer 04 Leverkusen sowie in der Partie RB Leipzig gegen Borussia Mönchengladbach. FSV Mainz 05 gegen SC Paderborn weiterhin 0:0. Und auch da passiert nicht wirklich was. Die Mainzer versuchen es aktuell mit einem Doppelwechsel. Frische Offensivkräfte gibt es auf beiden Seiten. Wer weiß, vielleicht gibt es ja jetzt ein bisschen mehr Schwung. Ja, beim 1. FC Union Berlin gegen Eintracht Frankfurt steht es 1:2 und gerade eben ja auch das 1:2 gefallen in der Partie 1. FC Köln gegen die TSG 1899 Hoffenheim. Ja, gute 20 Minuten haben wir noch. Mal gucken, was noch so passiert. Und wir stehen jetzt auf für die Gewinner. Stand up for the champions. Das Ganze kommt von Right Said Fred.

Ja, alle guten Dinge sind drei, heißt es doch so schön. Und ich glaube, genau das dachte sich Younes Ebnu-Talib heute auch einfach mal zu Beginn des ersten Spieltags in der Partie 1. FC Union Berlin gegen Eintracht Frankfurt. Da ist das nächste Tor gefallen. Es steht 1:3. Ja, das passiert, wenn man im eigenen Strafraum versuchen möchte zu klären. Bocu spielt den Ball vor die Füße von Baum und der Rechtsverteidiger zieht einfach mal ab. Der Ball wird geblockt, aber Ebnu Talib, der steht richtig und schließt trocken ab zum 1:3 für die Frankfurter. Und ein weiteres Tor ist gefallen in der Partie 1. FC Köln gegen die TSG 1899 Hoffenheim. Da steht es jetzt 2:2. Und eine Koproduktion der Joker sorgt für den Ausgleich. Meiner taucht nach einem doppelten Doppelpass mit Mensah links im Strafraum auf, spielt flach in die Mitte und Thies Dalinga ist da und setzt das Leder aus gut 6 Metern ins Netz zum 2:2 Ausgleich in der Partie Köln gegen Hoffenheim. Ja, wir machen weiter mit Musik. Beim Spiel Mainz gegen Paderborn steht es weiterhin 0:0. Ja gut, wenn die anderen so viele Tore schießen, wie soll es denn da dann auch noch klappen? Ich habe für euch rausgesucht als nächstes Alphaville mit The Impossible Dream, gefolgt von Nelly Furtado mit Forza.

Ja, eigentlich heißt es doch Ecke, Kopfball, Tor. Naja, gut, das Tor entstand nach einer Ecke und zwar in der Partie SV Elversberg gegen Bayer 04 Leverkusen. Ein bisschen spät, aber der Ehrentreffer ist gefallen. Es steht 3:1. Über Umwegen nach einer Ecke landete der Ball bei Ibrahima Masa, der aus dem Rückraum einfach mal wuchtig abschließt. Ein bisschen zu weit nach links, aber Patrick Schick hat ziemlich schnell reagiert und mit der Hacke zum 3:1 ins Tor getroffen. Weiter geht's mit dem nächsten Treffer in der Partie 1. FC Union Berlin gegen Eintracht Frankfurt. Ja, in der 78. Minute hat Arto Bolo noch klasse reagieren können und das 2:3 aus Sicht der Frankfurter verhindern können. In der 79. ist es dann doch passiert. Nach einer Ecke von Juranovic läuft Leopold Querfeld ein und trifft aus 6 Metern per Kopf zum 2:3. Mal gucken, was in den letzten Minuten noch drin ist für die Berliner. Wer weiß, vielleicht gibt es ja dann doch noch das 3:3. In der Partie 1. FC Köln gegen die TSG 1899 Hoffenheim. Da geht es heute tatsächlich hin und her. Das nächste Tor ist gefallen für die Kölner. Sie haben die Partie gedreht. Es steht 3:2. Und Thies Dalinger, dem ist ein Doppelpack gelungen. Er trifft aus 15 Metern ins linke Eck zum 3:2 für seine Kölner. Ja, die letzten Minuten laufen. In der Partie FSV Mainz 05 gegen Paderborn ist es weiterhin beim 0:0. Ja, gut, in den anderen Partien fallen ja schließlich auch genug Tore. Ja, wir machen weiter mit Musik und ich habe für euch rausgesucht als nächstes das Electric Light Orchestra mit Don't Bring Me Down.

Ja, ich habe noch mal ein Tor für euch. Und zwar in der Partie SV Elversberg gegen Bayer 04 Leverkusen. Der Anschluss ist hergestellt, nachdem Victor Boniface erstmal nur per Kopf die Latte getroffen hat, staubt Christian Cofane ab zum 2 zu 3. Ja, wer weiß, vielleicht gibt es ja noch den Last-Minute-Ausgleich. Und ansonsten sind die ersten Partien zu Ende. Die Endergebnisse, die gibt es natürlich gleich alle von mir hintereinander weg, um nochmal einen kurzen Rückblick auf alle Partien zu gewinnen, die ja doch am Ende sehr, sehr viele Tore mit sich gebracht haben. Ja, ich habe euch tatsächlich ein Lied unterschlagen. Ihr habt natürlich vor ELO noch Liquido mit Narcotic gehört. Das ist irgendwie untergegangen. Ich weiß auch nicht warum. Wir machen weiter mit dem nächsten Song und der stimmt definitiv. Ich habe für euch rausgesucht Opus mit Life is Life.

Ja, das war für euch Sascha mit This is my time. Die Nachmittagspartien am ersten Spieltag der Fußball-Bundesliga sind beendet mit folgenden Ergebnissen. In der Partie SV Elversberg gegen Bayer 04 Leverkusen blieb es am Ende beim 3:0. Nach Toren von Petkoff, Campbell und Mokhwar zum schnellen 3:0. Und Schick und Kofane haben dann noch für die zwei Tore von Bayer 04 Leverkusen gesorgt. Weiter geht's mit dem Ergebnis der Partie RB Leipzig gegen Borussia Mönchengladbach. Riedle, Baku, Nusa und Rocco Reitz sorgten für das 3:0 für die Leipziger gegen Gladbach. Ja, für Gladbach endete das Spiel ohne Tor. Obwohl sie doch sehr, sehr guten Fußball über große Strecken gespielt haben, bringt am Ende nichts, wenn der Ball nicht ins Tor geht. Ja, die einzige torlose Partie am Nachmittag ist geblieben: FSV Mainz 05 gegen den Aufsteiger aus Paderborn. Dort blieb es eben beim 0:0. Ein Tor war ich euch tatsächlich noch schuldig in der Partie 1. FC Union Berlin gegen Eintracht Frankfurt. Da ist dann doch noch in der 90. plus 2 das 3:3 gefallen. Ja, Lattelat hat Union in der 3. Minute ja in Führung geschossen und dann kam die Stunde von Ebnu Talib, der einen Dreierpack geschnürt hat. Aber Querfeld und Skarke eben in der 90. plus 2 sorgten nochmal für den Ausgleich 3:3 Union Berlin gegen Frankfurt. Und dann haben wir noch die Partie 1. FC Köln gegen die TSG 1899 Hoffenheim. Ja, da ging es ja dann doch etwas hin und her in der 27. Minute, das in 0:1 durch Dagim. Said El Mala glich in der 51. aus, ehe dann Kabak wieder zum 1:2 für die Hoffenheimer getroffen hat. Aber Dalinga mit einem Doppelpack als Joker drehte die Partie und die Kölner siegten am Ende mit 3:2. Ja, das waren die Nachmittagspartien. Wie es am ersten Spieltag noch weitergeht, das erfahrt ihr gleich nach einem musikalischen Doppelpack. Und zwar gibt's von mir jetzt für euch Green Day mit A Basket Case und danach die Toten Hosen mit Hier kommt Alex.

Ja, die Totenhosen mit. Hier kommt Alex. In 47 Minuten geht's weiter mit dem Abendspiel am Samstagabend. Borussia Dortmund empfängt am ersten Spieltag zu Hause den Hamburger SV. Und morgen am Sonntag gibt's natürlich auch noch zwei Partien. Der SC Freiburg empfängt zu Hause die Jungs von der Weser. Werder Bremen ist zu Gast. Und der FC Augsburg empfängt den Bundesliga-Rückkehrer Schalke 04, ist wieder da, ist wieder zurück in Liga 1 und spielt gleich auswärts in Augsburg. Ich bin gespannt, wie sich die Schalker schlagen, wie sie die Rückkehr in die Bundesliga gestalten können, ob sie es schaffen können, oben zu bleiben, genauso wie natürlich auch Elversberg und Paderborn. Ich bin sehr gespannt auf die Bundesliga-Saison, ob es irgendjemanden gelingt, ja, den Bayern irgendwie hier vielleicht so einen Fuß in den Weg zu stellen, ja, den einen oder anderen Punkt abzuknüpfen, dass es nicht ganz so langweilig wird. Ich stelle es mir sehr, sehr schwer vor tatsächlich, aber ich bin gespannt, wie die Saison läuft. Was wir für Überraschungen bekommen, haben wir ja quasi jetzt am ersten Spieltag schon bekommen mit dem Sieg von Elversberg gegen Leverkusen. Ja, ich freue mich sehr drauf. Wir haben jetzt noch knappe 15 Minuten, da gibt es noch ein bisschen Musik. Und ab jetzt heißt es dann eben wieder, wenn nicht gerade irgendeine Länderspielpause ist am Samstag, das Runde muss ins Eckige mit der Fußball-Bundesliga. Und ich sage schon mal, winke, winke und auf Wiedersehen. Ich habe jetzt noch drei, vier Songs für euch. Aber seid mir nicht böse, ich bin unfassbar kaputt tatsächlich. Der Tag war lang. Und ich bin jetzt einfach mal so frech und spiele euch jetzt einfach noch mal ein paar paar Hits zum Ausklang der Sendung. Es hat mir wahnsinnig viel Spaß gemacht, den Bundesliga-Start für euch zu präsentieren bei Das Runde muss ins Eckige auf eurem Lieblingssender. Ich wünsche euch einen wunderschönen restlichen Samstagabend. Viel Spaß natürlich beim Hören, wo auch immer ihr am Hören seid. Ich hoffe, ich schaffe es diese Saison vielleicht das ein oder andere Spiel mehr für euch da zu sein. Bin aber super, super dankbar für meine Männer im Fußballteam. Danke, dass ihr das so, so toll übernehmt, das wirklich ganz, ganz toll nach vorne gebracht hat. Gebracht habt. Ich bin super, super stolz auf das Team. Und ja, ich sage Winke, Winke und auf Wiedersehen. Ihr hört jetzt aber noch Ava Max mit Sweet But Psycho, Tina Turner mit Golden Eye und Alice Cooper mit No More Mr. Nice Guy.

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